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3: Guten Morgen, ich bin der Jonathan Ernst.
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3: Die Schweiz hat in den USA bereits fast 500 Millionen Franken für die Beschaffung der F-35 Kampfjets überwiesen. Damit seien sämtliche für dieses Jahr vorgesehenen Zahlungen bereits geleistet worden, sagte Rüstungschef Urs Loher im Interview mit der NZZ am Sonntag. Für die Patriot-Systeme hat die Schweiz zudem bereits knapp 700 Millionen Franken bezahlt, die Auslieferung verzögert sich jedoch. Die aktuelle Hitzewelle hat gestern in der Schweiz an insgesamt 19 Messstellen neue Temperatur-Allzeitrekorde gebracht. So wurden etwa in Basel-Binningen 39 Grad gemessen, in Delsberg 38,2 Grad und in Buchs im Kanton Aargau ebenfalls 38,2 Grad. Laut Meteo Schweiz gab es auch in Neuenburg, in Wienau in Bern und in Zürich Knotentemperaturrekorde. Die USA und der Iran haben sich erneut gegenseitig angegriffen. Mehrere militärische Ziele seien angegriffen worden, teilten die US-Behörden mit. Grund sei ein Angriff des Irans auf einen Frachter gewesen. Der Iran reagierte laut eigenen Angaben mit Angriffen auf US-Militäreinrichtungen in den Golfstaaten Kuwait und Bahrain. Die Angaben ließen sich nicht unabhängig prüfen.
1: Sport.
3: Der Schweizer Gegner im 16. Finale an der Fußball-WM in Nordamerika heißt Algerien. Algerien qualifizierte sich dafür in einer spektakulären Partie gegen Österreich mit einem 3:3 Unentschieden. Kolumbien und Portugal spielten 0:0 Unentschieden. Kongo schlägt Usbekistan mit 3:1. Jordanien verliert 1:3 gegen Argentinien. Kroatien schlägt Ghana mit 2:1. Und Panama verliert gegen England mit 0:2. Wir haben keine Meldungen von der Strasse. Allen unterwegs wünsche ich eine gute und sichere Fahrt. Die Abkühlung kommt. Es wird zwar heute nochmals sonnig und bis zu 37 Grad heiß. In der Nacht können es dann aber ein paar Regentropfen geben. Und morgen wird es dann maximal 29 Grad warm. Und es gibt ab dem Nachmittag Regen und Gewitter. Auch am Dienstag und am Mittwoch wird es regnerisch und weniger als 30 Grad warm.

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2: Guten Morgen, ich bin der Jonathan Ernst.
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2: Die Schweiz hat den USA bereits fast 500 Millionen Franken für die Beschaffung der F-35 Kampfjets überwiesen. Damit seien sämtliche für dieses Jahr vorgesehenen Zahlungen bereits geleistet worden, sagte Rüstungschef Urs Loher im Interview mit der NZZ am Sonntag. Für die Patriot-Systeme hat die Schweiz zudem

0: ihm bereits knapp 700 Millionen Franken bezahlt, die Auslieferung verzögert sich jedoch. Die aktuelle Hitzewelle hat gestern in der Schweiz an insgesamt 19 Messstellen neue Temperatur-Allzeitrekorde gebracht. So wurden etwa in Basel-Binningen 39 Grad gemessen, in Delsberg 38,2 Grad und in Buchs im Kanton Aargau ebenfalls 38,2 Grad. Laut Meteo Schweiz gab es auch in Neuenburg, in Wienau in Bern und in Zürich Knotentemperaturrekorde. Der serbische Präsident Aleksandar Vučić hat seinen Rücktritt angekündigt. Er wolle seiner Partei SNS bei den nächsten Wahlen helfen. Beobachterinnen und Beobachter vermuten, Vučić wolle Ministerpräsident werden und sich so vor Ablauf seiner Amtszeit seine Macht sichern. In Serbien kommt es immer wieder zu Protesten gegen Vučićs Regierung.
1: Sport.
0: Der Schweizer Gegner im 16. Finale an der Fußball-WM in Nordamerika heißt Algerien. Algerien qualifizierte sich dafür in einer spektakulären Partie gegen Österreich mit einem 3:3 Unentschieden. Kolumbien und Portugal spielten 0:0 Unentschieden. Kongo schlägt Usbekistan mit 3:1. Jordanien verliert 1:3 gegen Argentinien. Kroatien schlägt Ghana mit 2:1. Und Panama verliert gegen England mit 0:2. Wir haben keine Meldungen von der Strasse, allen unterwegs wünsche ich eine gute und sichere Fahrt. Die Abkühlung kommt, es wird zwar heute nochmal sonnig und bis zu 37 Grad heiß. In der Nacht könnte es dann aber ein paar Regentropfen geben. Und morgen wird es dann maximal 29 Grad warm und es gibt ab dem Nachmittag Regen und Gewitter. Auch am Dienstag und am Mittwoch wird es regnerisch und weniger als 30 Grad warm.

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2: Guten Morgen, ich bin der Jonathan Ernst.
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2: Die Schweiz hat den USA bereits fast 500 Millionen Franken für die Beschaffung der F-35 Kampfjets überwiesen. Damit seien sämtliche für dieses Jahr vorgesehenen Zahlungen bereits geleistet worden, sagte Rüstungschef Urs Loher im Interview mit der NZZ am Sonntag. Für die Patriot-Systeme hat die Schweiz zudem bereits knapp 700 Millionen Franken bezahlt. Die Auslieferung verzögert sich jedoch. Die USA und der Iran haben sich erneut gegenseitig angegriffen. Mehrere militärische Ziele seien angegriffen worden, teilten die US-Behörden mit. Grund sei ein Angriff des Irans auf einen Frachter gewesen. Der Iran reagierte laut eigenen Angaben mit Angriffen auf US-Militäreinrichtungen in den Golfstaaten Kuwait und Bahrain. Die Angaben ließen sich nicht unabhängig prüfen. Der serbische Präsident Aleksandar Vučić hat seinen Rücktritt angekündigt. Er wolle seiner Partei SNS bei den nächsten

0: Wahlen helfen. Beobachterinnen und Beobachter vermuten, Vucic wolle Ministerpräsident werden und sich so vor Ablauf seiner Amtszeit seine Macht sichern. In Serbien kommt es immer wieder zu Protesten gegen Vucics Regierung.
1: Sport.
0: Die Schweiz trifft im 16. Finale an der Fußball-WM auf Algerien und damit auf einen alten Bekannten. Trainer der Algerier ist der ehemalige Nazi-Coach Wladimir Petkovic. Algerien qualifizierte sich dafür in einer spektakulären Partie gegen Österreich mit einem 3:3 Unentschieden. Mit dem 3:2 in der 93. Minute warfen sie Gegner Österreich vermeintlich aus dem Turnier. Die Österreicher glichen aber in der 96. Minute noch aus, womit beide Teams weiterkommen. Freifahrt, wir haben keine Meldungen von der Strasse. Kommt gut ans Ziel. Die Abkühlung kommt. Es wird zwar heute nochmals sonnig und bis zu 37 Grad heiß. In der Nacht können es dann aber ein paar Regentropfen geben. Und morgen wird es dann maximal 29 Grad warm. Und es gibt ab dem Nachmittag Regen und Gewitter. Auch am Dienstag und am Mittwoch wird es regnerisch und weniger als 30 Grad warm.
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2: Heute Morgen mit der Altbundesrätin Simonetta Sommaruga. Wenn man mal im Bundesrat ist, ist man nachher das Leben lang Altbundesrätin.
3: Ja, ich gewöhne mich jetzt langsam dran. Man kann mir immer einen schönen Witz machen. Ich fühle mich ja gar nicht so alt.
2: Was Simonetta Sommaruga jetzt so macht, das erzählt sie im Podcast unter dem Namen Widmerei und auch ein bisschen in dieser Sendung von 9 bis 11. Guten Morgen allerseits.
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0: Guten Sonntagmorgen miteinander, das ist die Widmerei.
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0: Das ist der 28. Juni 2026. Zum letzten Mal gibt es die Sendung «Widmerei» am Sonntagmorgen. Das Gespräch mit spannenden Gästen gibt es weiterhin als Podcast überall dort, wo es gute Podcasts gibt, unter dem Namen «Widmerei». Und ich freue mich sehr, wenn ihr ab und zu mal reinhört. Zum Beispiel das ganz aktuelle Gespräch mit der Altbundesrätin Simonetta Sommaruga, die erzählt, wie nah dass sie noch an der Politik ist.
2: Also genug nah für mich, zwischen ihnen zu freuen und zwischen ihnen zu ärgern. Aber jetzt rede ich nicht nur von meinen Kolleginnen und Kollegen, sondern einfach in der Politik, was läuft. Also ich glaube, wenn man so in der Politik drinnen ist, fände ich es jetzt komisch, wenn ich würde sagen, mit dem was ich nichts mehr zu tun habe. Ich finde jetzt aber, ich habe einfach eine andere Rolle jetzt. Also ich muss nicht mehr Tagespolitik jetzt da meinen, ich muss eingreifen, oder, sondern eben, indem ich vielleicht mit jungen Politikerinnen oder junge Menschen jetzt an der Uni oder auch in anderem Zusammenhang mit denen über Politik reden oder wie es damals war, wie es heute ist, kann ich vielleicht so etwas weitergeben. Aber ich finde, man muss schon auch respektieren, ich habe 12 Jahre Zeit gehabt, im Bundesrat das zu machen, was mir wichtig ist. Vieles ist gelungen, natürlich vieles auch nicht. Aber ich glaube, da muss man sich dann auch irgendwie lieb sein und den anderen lieb sein, um zu sagen, es gibt jetzt eine andere Zeit.
3: Gibt es etwas, was Sie vermissen von dieser Zeit?
0: Habe ich Sie gefragt. Und was Sie mir dazu Antwort gegeben hat, finde ich sehr interessant und bringt uns, glaube ich, grundsätzlich weiter im Leben. Unbedingt reinhören, wenn ihr Lust habt. Den Podcast findet man überall, wo es gute Podcasts gibt, unter dem Namen Widmerei. Die Folge mit der Altbundesrätin Simonetta Sommaruga.
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0: guten Sonntag miteinander bei der Widmerei, wo wir uns Menschen widmen.
1: Aber ich muss schon sagen, es hat gefackt das Jahr. Es hat gefackt. 4 Frauen im Bundesrat, stellen Sie sich vor, das erste Mal und für ein einziges Jahr.
0: Das ist Simonetta Sommaruga, Altbundesrätin, 12 Jahre im Bundesrat gewesen. Und wo sie gewählt wurde, hat es mehr Frauen als Männer im Bundesrat gegeben.
1: Die Atmosphäre, dass eine Diskussion wichtig ist und wertvoll ist. Und nicht, natürlich ist sie manchmal schon mühsam. Aber es ist per se nicht mühsam, sondern es braucht Diskussion. Wo man einmal gesagt hat, wir vertagen es noch einmal. Ich nehme es noch mal zurück, ich überlege noch mal. Ich finde, es sind gute Hinweise gekommen, ich will es noch mal mit meinen Leuten besprechen. Und dass das nicht eine Prestigefrage ist. Ich habe mich durchgesetzt oder ich habe mich auf den Sack bekommen. Sondern dass der Austausch, dass das auch ein Zeichen von Stärke ist.
0: Das ganze Gespräch mit der Altbundesrätin Simonetta Sommaruga, wo sie erzählt, was sie heute antreibt, das findet ihr als Podcast unter dem Namen Widmerei. Das ist die Widmerei, die Sendung, wo wir uns Menschen widmet und der grosse Thema vom Leben. Ich wünsche euch ganz einen schönen Sonntagmorgen.

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0: Guten Morgen zusammen. Schön verbringen wir den Sonntagmorgen miteinander.
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0: Heute zum letzten Mal die Sendung Widmerei, wo wir uns Menschen widmen. Als Podcast kann man aber jede Woche ein neues Gespräch hören. Das aktuelle Gespräch mit der Simonetta Sommaruga. Sie ist vor knapp 4 Jahren als Bundesrätin zurückgetreten, das weil ihr Partner damals einen Hirnschlag hatte. Ihm geht es aber den Umständen entsprechend wieder gut, hat sie mir erzählt. Und was sie heute macht und was sie antreibt, über das haben wir geredet in unserem Gespräch.
2: Ich habe mir ein bisschen Zeit genommen, für auch herauszufinden, was bedeutet das jetzt, was ist mir eigentlich jetzt auch wichtig. Und habe mir auch ein bisschen Zeit für das genommen, nicht sofort probiert wieder, man hat sehr viele Anfragen natürlich, einfach jetzt nicht sofort sagen, ich muss wieder gefragt sein und wieder wichtig sein weiterhin, sondern was ist mir eigentlich wichtig? Mhm. Und das muss man ein bisschen herausfinden. Und mir ist wichtig, ich denke, Themen, die mich ein Leben lang begleitet haben, das ist Gleichstellung, das ist Gewalt gegen Frauen. Das hat mich als junge Frau, wo ich im Haus für geschlagene Frauen gearbeitet habe, als Politikerin, als Bundesrätin, die das Lohngleichheitsgesetz gemacht hat, Gewalt gegen Frauen. Und darum habe ich gesagt, da will ich mich einsetzen.
0: Das ganze Gespräch findet ihr als Podcast unter dem Namen Widmerei. Guten Sonntag allerseits.
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2: Im Studio ist der Jonathan Ernst.
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2: Die Zahl der Todesopfer nach dem Erdbeben in Venezuela vor 3,5 Tagen steigt weiter an. Zuletzt wurden laut den Behörden 1.430 Tote gezählt. Über 3.200 Menschen wurden verletzt. 30.000 venezolanische Einsatzkräfte suchen nach Überlebenden. Zudem beteiligen sich mehr als 2.000 Rettungsexperten aus 21 Ländern an der Suche nach Verschütteten. In vielen Städten finden an diesem Wochenende Pride-Paraden statt, auch in Ungarn, wo die Pride eigentlich verboten ist. Zehntausende Menschen zogen dennoch durch die Straßen der Hauptstadt Budapest. Ex-Ministerpräsident Viktor Orban, der das Verbot in Kraft gesetzt hatte, wurde inzwischen abgewählt. Der nun amtierende neue Ministerpräsident Peter Modjar hatte zwar angekündigt, dass niemand in Ungarn stigmatisiert werden soll, allerdings hat es bisher keine rechtlichen Änderungen diesbezüglich gegeben.
0: Sport.
2: Die Schweiz trifft im 16. Finale an der Fußball-WM auf Algerien und damit auf einen alten Bekannten. Trainer der Algerier ist der ehemalige Nazi-Coach Wladimir Petkovic, was auch seinen Nachfolger Murat Yakin freut.
3: Natürlich das Wiedertreffen mit dem Vlado, kennen uns persönlich und ein interessanter Gegner, Algerien mit vielen individuellen Stärken. Und wir nehmen die Herausforderung an und freuen auf die Begegnung.
2: Algerien qualifizierte sich dafür in einer spektakulären Partie gegen Österreich mit einem 3:3 Unentschieden. Mit dem 3:2 in der 93. Minute warfen sie Gegner Österreich vermeintlich aus dem Turnier, die Österreicher glichen aber in der 96. Minute noch aus, womit beide Teams weiter sind. Wir haben keine Meldungen von der Strasse, allen unterwegs wünsche ich eine gute und sichere Fahrt. Die Abkühlung kommt, es wird zwar heute nochmal

0: sonnig und bis zu 37 Grad heiß. In der Nacht könnte es dann aber ein paar Regentropfen geben. Und morgen wird es dann maximal 29 Grad warm und es gibt ab dem Nachmittag Regen und Gewitter. Auch am Dienstag und am Mittwoch wird es regnerisch und weniger als 30 Grad warm.
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2: Guten Morgen miteinander, guten Sonntag. Seit dem letzten August gibt es jeden Sonntagmorgen die Widmerei, eine Gesprächssendung mit Gästen. Heute zum allerletzten Mal hier am Radio. Aber als Podcast gibt es diese Sendung bzw. den Podcast noch lange. Alle Wochen. Wenn ihr es verpasst habt, kann man es schön nachhören. Zum Beispiel die Folge mit dem Christian Stucki, dem Schwingenkönig. Eine Folge mit der Melanie Winiger, der ehemalige Miss Schweiz. Oder der Felicitas Anbauen, einer Psychotherapeutin. Oder ganz aktuell Altbundesrätin Simonetta Sommaruga, wo wir in dieser Stunde auch noch ein bisschen hören hier am Radio. Ich wünsche euch einen guten Sonntagmorgen allerseits.
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0: Sie gehört zu den bekanntesten Persönlichkeiten von unserem Land. Ist 12 Jahre Bundesrätin gewesen, zweimal davon Bundespräsidentin. Heute widmet sie sich ein bisschen anderen Sachen. Simonetta Sommaruga, Altbundesrätin bei uns in der Widmerei im Gespräch. Wo ich sie gefragt habe, was sie denn eben so macht. Wie denn so ihren Alltag heute aussieht?
2: Das ist eine Frage, die man mir viel stellt. Was machen Sie eigentlich jetzt den ganzen Tag?
0: Jetzt nimmt mich schon Wunder. Wie sieht Ihr Tagesablauf aus, verglichen zu dem von früher?
2: Ja, oder wenn ich am Morgen einkaufe, sagen Sie, jetzt können Sie auch am Morgen einkaufen. ja, meine Tage sehen sehr, sehr verschieden aus. Ich glaube, der grösste Unterschied zu der Zeit als Bundesrätin ist, dass ich jetzt selber bestimme, wie meine Agenda aussieht. Und wenn die Agenda voll ist, dann bin ich auch selber die Schuld. Mhm. Weil ich fülle jetzt meine Agenda, ich bestimme, wie sie aussieht. Und sie ist sehr verschieden. Also es hat jetzt mehr Platz. Aber an einem Mittwoch, zumindest in der Woche, kann ich jetzt einen Tag wandern. Das habe ich jetzt jahrelang nicht mehr gemacht. Das ist ein grosses Gefühl von Freiheit. Mhm. Aber das würde mir jetzt nicht lange. Einfach so jeden Tag sage ich, mache gerade, was ich sofort Lust habe oder so. Ich habe sicher Zeit jetzt für Sachen, ich sage jetzt zum Beispiel Grosskind hüten. Das ist etwas, was ich ja, sehr gerne mache. Ich mache wieder mehr Musik. Ich habe angefangen imkern, das habe ich eigentlich immer gesagt, schon als ich im Bundesrat war, wenn ich mal aufhöre, dann fange ich angefangen imkern und ich habe einen Lehrmeister gefunden, der mich anleitet, der seit 40 Jahren imkert und das ist wunderbar, weil das ist eine hochkomplexe, ganz schöne Aufgabe und das Produkt, der Honig, das habe ich schon immer gerne gehabt. Also da kommt für mich etwas ganz Schönes zusammen, ist aber zum Teil jetzt dann gerade im Sommer so und mit der Honigernte natürlich auch recht intensiv.
0: Gibt es einen Sommerugenhonig in dem Fall?
2: Ja, wenn Sie so wollen, ja. Also ich sage dem nicht Sommerugenhonig, sondern Honig aus meinem Garten, heisst der.
0: Sind Sie noch nie gestochen worden?
2: Doch, selbstverständlich.
0: Ja, das gehört ein bisschen dazu.
2: Ja, das gehört ein bisschen dazu.
0: Simonetta Sommaruga, Altbundesrätin, das ganze Gespräch als Podcast unter dem Namen Widmerei. Schönen Sonntag allerseits.
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0: Guten Sonntagmorgen allerseits. Heute Morgen mit der Altbundesrätin Simonetta Sommaruga. Sie ist besucht, zu Gast in der Widmerei, wo wir uns Menschen widmet. Sie, wo man eben jetzt wirklich hochoffiziell seit ein paar Jahren Altbundesrätin nennt und das eigentlich auf Lebzeiten ihr Titel wird bleiben.
1: Ja, ich gewöhne mich jetzt langsam dran. Man kann mir immer einen schönen Witz machen. Ich fühle mich ja gar nicht so alt, aber es ist okay. Es ist eigentlich auch sehr schön, auch angesprochen zu werden, zum Teil auch immer noch im Tram, im Bus, irgendwo, sogar im Ausland kürzlich, wo jemand einfach sagt, zum Teil merci für eure Arbeit, was ihr gemacht habt, oder eben die Anteilnahme, das ist sehr schön, wie geht es euch heute? Da fragen sie auch häufig, wie geht es eurem Mann, weil ich dann ja, damals ja auch zurückgetreten bin, weil er damals einen Hirnschlag hatte. Also die Anteilnahme und die Verbindung so und den direkten Kontakt habe ich als Bundesrätin immer geschätzt, schätze ich jetzt auch. Und sie haben mich jetzt auch gefragt, wie es mir geht. Danke, es geht mir sehr gut. Ausser ich bin gestern auf das Brienzer Rothorn gewandert, also mehr als 1000 Meter rauf. Und das spüre ich jetzt einfach noch ein bisschen. Aber ich finde, das ist eigentlich ein gutes Zeichen. Erstens, dass ich es noch mag. Aha. Zweitens, dass ich noch ein bisschen fitter werden könnte. Aber wir sind ja jetzt erst Anfang Sommer und ich bin wirklich gern auch jetzt vielleicht vermehrt wieder in der Natur draußen unterwegs. Ist wunderbar.
0: Mit Marei, mit der Simonetta Sommaruga, der Altbundesrätin. Das ganze Gespräch, wie sie ihre Garten, was sie antreibt, das findet ihr überall dort, wo es gute Podcasts gibt, unter dem Namen Marei. Schönen Sonntag allerseits.

0: Hallo miteinander. Wir wünschen euch einen ganz guten Sonntagmorgen.
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0: Zum allerletzten Mal gibt es hier die Widmerei, die Gesprächssendung mit Gästen, wo man Menschen kennenlernen. Aktuell gerade die Altbundesrätin Simonetta Sommaruga, die erzählt im Gespräch, wie sie im Bundesrat, 12 Jahre ist sie im Bundesrat gewesen, auch teilweise wirklich heftig gestritten haben.
2: Wir haben wirklich manchmal gestritten und wir sind wirklich emotional geworden. Und das ist manchmal auch, man hat es auch als persönlich empfunden. Und dann geht ja der Bundesrat nach der Sitzung zusammen essen. Und in der Sitzung tun wir uns ja sitzen.
3: Eben, das stimmt, oder?
2: Ja. Also ja, das hilft lustig. Auch ein bisschen, oder, Frau Finanzministerin, Herr Energieminister, dass man kann sagen, ja, ist klar, die Finanzministerin, die will immer sparen. Ja. Das ist ja auch klar, das ist, einfach, ist auch ein Stück ihre Rolle. Ich finde, das hilft manchmal auch, wie die Sachen noch ein bisschen anders anzuschauen. Und dann geht man zum Mittagessen, dann tut es man sich wieder, dann macht man vielleicht noch einen Witz, stößt an und kann auch von dem, was vielleicht auch an Ungutem entstanden ist, ein Stück weit auch wieder gehen.
0: Das habe ich sehr inspirierend gefunden, wie das Simonetta Sommaruga, Altbundesrätin, erzählt hat. Auch wie man vielleicht weniger emotional miteinander diskutieren kann, im Sitzis, in der klaren Rolle, um nachher wieder ganz persönlich sein im Duzis und so auch nochmal auf eine andere Seite kennenlernen. Und ich glaube, ganz grundsätzlich geht es in diesen Gesprächen hier in der Widmerei, wo wir uns Menschen widmen, eben darum, Menschen kennenzulernen, andere Haltungen kennenzulernen und vielleicht ein bisschen toleranter zu werden, ein bisschen mehr Verständnis zu haben für andere. Die Radiosendung, die gibt es ab heute nicht mehr. Das war die letzte Sendung, die letzte Widmerei am Sonntagmorgen. Was es aber weiterhin wird geben, ist der Podcast. Die Gespräche in voller Länge, manchmal bis zu 1,5 Stunden, mit ganz verschiedenen Menschen, mit ganz verschiedenen Hintergründen. Ich freue mich, wenn ihr reinhört, wünsche euch ganz viel Vergnügen beim Hören und jetzt einfach einen wunderbaren Sonntag, eine wunderbare Zeit. Alles Gute miteinander.
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2: Die Zahl der Todesopfer nach dem Erdbeben in Venezuela vor 3,5 Tagen steigt weiter an. Zuletzt wurden laut den Behörden 1.430 Tote gezählt. Über 3.200 Menschen wurden verletzt. 30.000 venezolanische Einsatzkräfte suchen nach Überlebenden. Zudem beteiligen sich mehr als 2.000 Rettungsexperten aus 21 Ländern an der Suche nach Verschütteten. Deutschland hat die heißeste Nacht hinter sich, die jemals gemessen wurde. Der Rekord wurde laut dem Deutschen Wetterdienst im ostsächsischen Kupschütz aufgestellt. Die Temperatur sank nicht unter 29,4 Grad. Der bisherige Rekord stammt aus dem Jahr 2003. Damals wurde es nicht kühler als 27,2 Grad. Im St. Gallischen Altstetten ist ein Mann wohl aus der Wohnung in die Tiefe gestürzt. Nach einem Notruf fanden Rettungskräfte den 41-Jährigen schwer verletzt auf dem Boden, teilt die Kantonspolizei St. Gallen mit. Die Rega flog ihn ins Spital. Die Kantonspolizei klärt nun ab, ob die Verletzungen tatsächlich, wie angenommen, vom Sturz kommen.
0: Sport.
2: Die Schweiz trifft im 16. Finale an der Fußball-WM auf Algerien und damit auf einen alten Bekannten. Trainer der Algerier ist der ehemalige Nazi-Coach Wladimir Petkovic, was auch seinen Nachfolger Murat Yakin freut.
3: Natürlich das Wiedertreffen mit dem Vlado, kennen uns persönlich und ein interessanter Gegner. Algerien mit vielen individuellen Stärken und wir nehmen die Herausforderung an und freuen auf die Begegnung.
2: Algerien qualifizierte sich dafür in einer spektakulären Partie gegen Österreich mit einem 3:3 Unentschieden. Mit dem 3:2 in der 93. Minute warfen sie Gegner Österreich vermeintlich aus dem Turnier. Die Österreicher glichen aber in der 96. Minute noch aus, womit beide Teams weiter sind. Freifahrt, wir haben keine Meldungen von der Strasse. Kommt gut ans Ziel. Es wird heute nochmal sonnig und heiß bis zu 37 Grad. Die Abkühlung die kommt dann aber in der Nacht. Es könnte ein paar Regentropfen geben. Morgen wird es dann noch maximal 29 Grad und es gibt am Nachmittag Regen oder sogar Gewitter. Auch am Dienstag und am Mittwoch wird es regnerisch und es geht nicht mehr über 30 Grad auf das Thermometer.
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4: Kurz nach dem Elfi, einen schönen guten Sonntagvormittag von meiner Seite. Pamela Zimotti, mein Name. Da sind die einen von euch schon lange auf dabei. Andere liegen noch unter oder in dieser Hitze über der Bettdecke, wo wir auch immer gerade on Tour sind. Wir sind dabei und geben euch, wie es sich gehört, den Soundtrack von euren Sonntag mit auf den Weg. Jetzt mit 4 Hits im Stück. 3.

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0: FM1 ist das auch im hitzigen Sonntag, wo wir auch heute perfektes Badewetter haben. Vielleicht liegt ihr ja gerade selber in der Bade oder am See. Ja, dann schaut doch mal kurz nach links und nach rechts. Da würde ich behaupten, es sind der eine oder andere ganz klassische Badetypen, wo jeder und jede von uns kennt, sicher auch schon begegnet.
1: Stammgäste, meistens pensioniert und jeden Tag in der Bade. Brot brennt, liegt auf dem Liegestuhl, wo auch immer am genau gleichen Platz steht. Zusammen mit anderen Artgenossen gehen sie auch jeden Tag zu genau gleicher Zeit ins Wasser, gehen zum Mittagessen oder in die Kaffeepause. Sie sind in der Ranghöhe sogar noch eins über dem Badmeister. Und da wären wir gerade auch beim Nächsten, nämlich der Badmeister. Mit dem einen Bein stützt er sich lässig auf dem Poolrand ab. Sonnenbrille und Tanktop gehören genauso zu der Grundausstattung wie Trillerpfeife und Rasenmäher. Wenn er nicht gerade pubertierende Buben zusammenschießt, dann sucht das Gespräch mit eher zu jungen Frauen und läuft mit seiner kurzen Karriere als Turmspringer, wo er eigentlich einfach beim Putzen von 5 Metern runtergefallen ist. Und dann noch die Älteren. Die sieht man schon auf dem Parkplatz, Koffer und bis unter das Dach polpigen mit Schwimmnudeln, Luftmatratze, Kühlbox, Liegestuhl, Kinderwagen, Gummiboot und. Schwer bepackt laufen sie dann in die Bade rein und suchen den perfekten Platz. Heisst, ein bisschen Sonne, ein bisschen Schatten, in der Nähe von den WCs und aber auch im Pool. Und egal wie lange das suchen und diskutieren, kommen sie ins Abgelegen und entspannend, kommt eine Gruppe mit Musikbox und iMac-Grill nebenan.
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tönen nicht mehr alle so frisch. Ja, wo sie 4 Tage im Seitotobel unten sind. Ja, liebes FM-Island, wenn ihr hier gerade schwer bepackte und müde aussehende Festivalgängerinnen und Gänger über den Weg laufen, die sind sicher am St. Gallo gewesen. Auch die ersten Rummen um diese Zeit nehmen wir schon zusammen. Mögen nicht mehr? Gute Erholung. Und wenn ihr in der Schweiz richtig doppelt unterwegs seid, geniessen es und hebt euch Sorge an den Hit.

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3: Im Studio ist der Jonathan Ernst.
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3: Die Schweiz hat eine rekordheiße Nacht hinter sich. So sank etwa die Temperatur bei

0: In Windisch ist es zu einem Badeunfall gekommen. Ein 28-jähriger Mann wurde laut der Kantonspolizei Aargau von der Aare mitgerissen. Seither wird der Mann vermisst. Eine Suchaktion mit diversen Polizeipatrouillen und einem Rettungshelikopter blieb bisher auch nach mehreren Stunden erfolglos. Im St. Gallischen Altstetten ist ein Mann wohl aus der Wohnung in die Tiefe gestürzt. Nach einem Notruf fanden Rettungskräfte den 41-Jährigen schwer verletzt auf dem Boden, teilt die Kantonspolizei St. Gallen mit. Die Rega flog ihn ins Spital. Die Kantonspolizei klärt nun ab, ob die Verletzungen tatsächlich, wie angenommen, vom Sturz kommen. Wir haben keine Meldungen von der Strasse. Allen unterwegs wünsche ich eine gute und sichere Fahrt. Es wird heute nochmal sonnig und heiß, bis zu 37 Grad. Die Abkühlung die kommt dann aber in der Nacht. Es könnte ein paar Regentropfen geben. Morgen wird es dann noch maximal 29 Grad und es gibt am Nachmittag Regen oder sogar Gewitter. Auch am Dienstag und am Mittwoch wird es regnerisch und es geht nicht mehr über 30 Grad auf das Thermometer.
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2: Einen schönen guten Mittag von mir, der Pamela Zimotti. Und das Einzige, was heute wirklich zählt, genug trinken. Ja, und das Glas nicht zu lange liegen lassen, sonst können wir es dann auch trinken. Und für alles andere gibt es jetzt 4 Hits im Stück. Da gönnen wir uns gerade Coldplay, Lady Gaga. Und jetzt zum Start im Mittag, die Leonie.

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So, und du, Schmittl, so viel erwünscht. Ja, liebes FM Island, könnt ihr seit dem Freitag mitnehmen in die Ferien. Der Flughafen Zürich fällt nämlich dank der neuen Scanner Flüssigkeitsgrenzen fürs Handgepäck weg. Ja, und bei uns könnt ihr sowieso alles einpacken, was ihr wollt. Die meiste Musik ohne Obergrenzen. So tönt euer Sonntagmittag mit FM1. Das ist der Harry Styles mit seinem neuesten Wurf

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2: Ich bin der Dario Jecker.
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2: In Windisch ist es zu einem Badeunfall gekommen. Ein 28-jähriger Mann wurde laut der Kantonspolizei Aargau von der Aare mitgerissen. Seither wird der Mann vermisst. Eine Suchaktion mit diversen Polizeipatrouillen und einem Rettungshelikopter blieb bisher auch nach mehreren Stunden erfolglos. Die Schweiz hat eine rekordheiße Nacht hinter sich. So sank etwa die Temperatur bei der Messstation Fahi im Kanton Jura nie unter 23,7 Grad. Damit wurde der bisherige Rekord aus dem Jahr 1983 übertroffen, berichtet SRF Meteo. Eindrücklich sei, dass die Rekorde nicht nur knapp übertroffen, sondern regelrecht pulverisiert wurden.

0: Auf der Hauptstraße zwischen Laax und Ilanz ist gestern Nachmittag ein Reisecar mit zwei Autos zusammengeprallt. Mehrere Personen wurden verletzt, teilt die Kantonspolizei Graubünden mit. Ein 69-jähriger Autofahrer geriet in einer Linkskurve auf die Gegenfahrbahn und krachte in einen entgegenkommenden Reisecar. Dieser geriet ebenfalls auf die Gegenfahrbahn und kollidierte mit einem weiteren Auto. Drei Personen wurden dabei verletzt. Die Straße blieb rund 4,5 Stunden lang vollständig gesperrt. Wir haben keine Meldungen von der Strasse. Eine ganz gute Fahrt wünsche ich. Über den Bergen kann es regnen und gewittern. 33 bis 37 Grad gibt es heute. Morgen kühlt es dann ein bisschen ab, mit Höchstwert um die 29 Grad. Es sollte dann aber morgen überall regnen oder gewittern.
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2: Mit mir, der Pamela Zimotti. Und wir meinen hier, was schafft man alles in einer Stunde? Ja, Klasse essen, Powernap machen, ein paar Längen schwimmen, endlich mal alle Sprachnachrichten ablassen, die man bekommen hat, Grilli heizen und. Ein Haufen. Und wir packen gerne noch etwas oben drauf, nämlich eine ganze Stunde lang eure Lieblingssitz ohne Unterbruch. Gibt es jetzt hier bei uns, ganz nach dem Motto «Ladies first», Miley Cyrus.

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2: Ich bin der Dario Jecker.
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2: In Windisch ist es zu einem Badeunfall gekommen. Ein 28-jähriger Mann wurde laut der Kantonspolizei Aargau von der Aare mitgerissen. Seither wird der Mann vermisst. Eine Suchaktion mit diversen Polizeipatrouillen und einem Rettungshelikopter blieb bisher auch nach mehreren Stunden erfolglos. Die Schweiz hat eine rekordheiße Nacht hinter sich. So sank etwa die Temperatur bei der Messstation Fahi im Kanton Jura nie unter 23,7 Grad. Damit wurde der bisherige Rekord aus dem Jahr 1983 übertroffen, berichtet SRF Meteo. Eindrücklich sei, dass die Rekorde nicht nur knapp übertroffen, sondern regelrecht pulverisiert wurden. In Wienau im Berner Mittelland sei der bisherige Rekord gar um

0: Personen wurden dabei verletzt. Die Straße blieb rund 4,5 Stunden lang vollständig gesperrt. Trotz des unterzeichneten Rahmenabkommens ist der Konflikt zwischen den USA und dem Iran erneut eskaliert. US-Streitkräfte griffen als Reaktion auf eine Attacke auf ein Frachtschiff iranische Ziele an. Die iranischen Revolutionsgarden attackierten Ziele in den Golfstaaten Kuwait und Bahrain. Im Südlibanon beschoss Israel derweil Kämpfer der Hisbollah-Miliz. Auf der A1 St. Gallen Richtung Zürich ist der Abschnitt zwischen Attikon und Oberwinterthur gesperrt, das weil ein Fahrzeug dort brennt. Darum hat es auch Stau vorne dran zwischen Matzingen und Attikon. Es geht 20 Minuten länger. Über den Bergen kann es regnen und gewittern. 33 bis 37 Grad gibt es heute. Morgen kühlt es dann ein bisschen ab, mit Höchstwert um die 29 Grad. Es sollte dann aber morgen überall regnen oder gewittern.
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2: Kurz nach um 2 ist es mit mir am Mikrofon, der Pamela Zimotti, und dem Moment, wo man sich vornimmt, nur schnell aufs Sofa liegen. Ja, und auf das Mal sind es 2 Stunden später. Wir halten euch mit 4 Hits im Stück wach. Da sind nicht nur Alex Warren und Bruno Mars dabei, sondern jetzt auch Hendrix.

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0: Treffen wir uns ist das. An dem Sonntag, wo Paddy jetzt am Nachmittag richtig voll ist. Und jeder und jede kennt es, oder? Die, die mit den XXL-Taschen daherkommen, als würden sie eine Woche Ferien machen. Oder die, die ständig sagen, komm doch jetzt endlich einmal ins Wasser. Ja, es gibt es, die verschiedenen Buddy-Typen. Und denen sind ihr in der Buddy sicher auch schon über den Weg gelaufen.
1: Der Schüttelloch. Keine Ahnung, was der Hobby Ronaldo das Gefühl hat. Anscheinend, dass er die Liegeweise ein grosser Fußballplatz ist. Meistens kommt er aber nicht allein, sondern in einer kleineren Gruppe, wo jedes Gefühl hat, er könnte theoretisch auch ein Profi sein. Merkt man aber überhaupt nicht. Der Ball landet nämlich überall dort, wo man nicht sollte. Über dem Haag, im Pool oder rund auf dem nächsten Tisch einmal die Nacht ab. Apropos die Nacht. Der Grilluelli. Er ist der, der am Morgen früh nur in die Bade geht, dass er Grillstelle besitzen kann. Dass er am Werk ist, da merkt er ganz einfach, wenn die Halbliegeweise hustet und kaum mehr etwas sieht, dann ist er am Feuern. Ein bisschen ringer als Essen kommen wir bei unserer nächsten Kandidatin, nämlich der Buddy-Kiosk-Verkäuferin. Meistens die Frau vom Badmeister und genau wie er fast eine Kultfigur in der Buddy, schon seit x Jahrzehnten dort vertreten. Darum auch mittlerweile schön braun, kennt jeder zweit und immer ein bisschen heiser vom Nummernausrufen bei den Essensausgaben.

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3: Ich bin der Dario Jecker.
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3: In Frankreich ist ein Privatflugzeug abgestürzt. Aktuell läuft ein Großeinsatz bei der Absturzstelle in der Nähe der Stadt Nancy. Laut der Zeitung Les Républicains sollen 11 Personen gestorben sein. Beim abgestürzten Flugzeug soll es sich um eine in Deutschland registrierte Maschine des Schweizer Herstellers Pilatus handeln. Die Schweiz hat eine rekordheiße Nacht hinter sich. So sank etwa die Temperatur bei der Messstation Fahi im Kanton Jura nie unter 23,7 Grad. Damit wurde der bisherige Rekord aus dem Jahr 1983 übertroffen, berichtet SRF Meteo. Eindrücklich sei, dass die Rekorde nicht nur knapp übertroffen, sondern regelrecht pulverisiert wurden. In Wienau im Berner Mittelland sei der bisherige Rekord gar um über 2 Grad überboten worden. In der Gemeinde Mels wurde gestern Abend die Weißtannenstraße durch einen Erdrutsch verschüttet. Die Gemeinde und eine externe Firma arbeiteten die Nacht durch, um die Straße wieder eingeschränkt befahrbar zu machen, meldet die Kantonspolizei St. Gallen. Der Schaden könne noch nicht abgeschätzt werden. Trotz des unterzeichneten Rahmenabkommens ist der Konflikt zwischen den USA und dem Iran erneut eskaliert. US-Streitkräfte griffen als Reaktion auf eine Attacke auf ein Frachtschiff iranische Ziele an. Die iranischen Revolutionsgarden attackierten Ziele in den Golfstaaten Kuwait und Bahrain. Im Südlibanon beschoss Israel derweil Kämpfer der Hisbollah-Miliz. Der Abschnitt auf der A1 St. Gallen Richtung Zürich, der vorher wegen einem Unfall gesperrt war, ist wieder offen. Es hat aber noch Stau zwischen dem Rastplatz Stegen und Attikon. Dann haben wir noch 40 Minuten Stau vor dem Gotthard. Südportal Richtung Norden zwischen Quinto und Airolo sind es 4 km Stau. Über den Bergen kann es regnen und gewittern. 33 bis 37 Grad gibt es heute. Morgen kühlt es dann ein bisschen ab, mit Höchstwert um die 29 Grad. Es sollte dann aber morgen überall regnen oder gewittern.
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4: Einen schönen guten Sonntag noch von meiner Seite. Pamela Zimotti, mein Name. Ja, und für die Open Air Fans heisst es langsam jede Minute geniessen. Im Sitter oben sind die letzten Stunden vom St. Gallo zählt. Und für alle anderen. Wir bringen euch die Festivalstimmung direkt in die Stube, ins Auto oder ins Geschäft, wenn ihr heute am Arbeiten seid. Jetzt mit dem Don Henley, Miley Cyrus und

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0: heißer FM1-Land. Ja, auch der Sonntagnachmittag ist hitzig und schwitzig. Außer man ist gerade irgendwo im hohen Norden unterwegs.
1: Hallo FM1, da ist der Markus aus Gossau. Ich bin im Moment in Tromsø, im Norden von Norwegen. Und wir haben so um die 12 Grad. Morgen geht es dann los Richtung Arktis, wo es erwartet, dass etwa 5 bis 7 Grad haben wird am Tag. Aber wir hören selbstverständlich auch der Open FM1. Ganz liebe Grüße und geniessen eure Wärme.
0: Danke, lieber Markus, für deine Sprachnachricht im Studio auf 0848 22 22 11. Ja, immer schön zu hören, wenn ihr FM1 auch in allen Ecken der Welt dabei habt. Da gibt es eine Portion Heimat mit Schweizer Musik von Baschi. Noch im Mani mit Don't Be So Shy.

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Kiss Me for Sixpence, None the Richer, da bei FMI. Sind wir gerade mit deinem Thema? Ja, der Wochenende liegt Liebe in der Luft. Und zwar bei hochsommerlichen Temperaturen weit über 30 Grad. Ja, wenn er am Freitag am 26.06.26. Perfektes Hochzeitsdatum, oder? Oder der Wochenende ja gesagt haben, dann während ihr euch nicht nur wegen der grossen Gefühle, sondern eben auch wegen der sommerlichen Hitze daran erinnern. Ich hoffe, es hat genug Wasser gegeben, Schatten, und dass Schminke vor allem nicht verlaufen ist. Und sie da, Taylor Swift, hat nächste Woche wahrscheinlich auf Schritt und Tritt ein Stylisten-Team dabei. Wie gemunkelt, dass sie eben schon nächste Woche heiratet. Ob es denn so ist, werden wir sicher mitbekommen. Was sicher ist, wir spielen euch ihren aktuellen Hit Elizabeth Taylor. Jetzt, hier bei FM1.

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0: des Schweizer Herstellers Pilatus handeln. In der Gemeinde Mels wurde gestern Abend die Weißtannenstraße durch einen Erdrutsch verschüttet. Die Gemeinde und eine externe Firma arbeiteten die Nacht durch, um die Straße wieder eingeschränkt befahrbar zu machen, meldet die Kantonspolizei St. Gallen. Der Schaden könne noch nicht abgeschätzt werden. Polen befürchtet russische Angriffe auf die baltischen Staaten. Der Chef des polnischen Auslandsgeheimdienstes warnt in einer Zeitung vor einer Eskalation durch Russland, da der Krieg in der Ukraine für Russland nicht gut laufe. Ein begrenzter Angriff auf die baltischen Staaten wäre demnach möglich. Trotz des unterzeichneten Rahmenabkommens ist der Konflikt zwischen den USA und dem Iran erneut eskaliert. US-Streitkräfte griffen als Reaktion auf eine Attacke auf ein Frachtschiff iranische Ziele an. Die iranischen Revolutionsgarden attackierten Ziele in den Golfstaaten Kuwait und Bahrain. Im Südlibanon beschoss Israel derweil Kämpfer der Hisbollah-Miliz. Auf der A2 von Altdorf Richtung Luzern haben wir beim Selisberg-Tunnel Stau, und zwar geht es eine Viertelstunde länger. Dann gehen wir in die Ostschweiz, A13 San Bernardino Richtung Chur, zwischen Thusis Nord und Reichenau stauen, und es geht 20 Minuten länger. Und auch auf der A13 Chur Richtung Sargans, zwischen Landquart und Sarganserland, müssen wir eine Viertelstunde drauf rechnen. Dann haben wir noch vor dem Gotthardtunnel Stau, und zwar 4 km vor dem Gotthard-Südportal Richtung Norden. Zwischen Quinto und Airolo geht es 40 Minuten länger. Über den Bergen kann es regnen und gewittern. 33 bis 37 Grad gibt es heute. Morgen kühlt es dann ein bisschen ab, mit Höchstwert um die 29 Grad. Es sollte aber morgen überall regnen oder gewittern.
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2: Ja, das ist der klassische Sonntagsmoment. Der Kühlschrank geht auf, wieder zu, wieder auf, wieder zu. Obwohl man genau weiss, dass nichts Neues drin ist. Aber schön, wenn ein frisches Lüftchen entgegenkommt beim Auf- und Zumachen, oder? Wir servieren oben drauf frische Musik. Jetzt zum Starkart aktuelle von der Olivia Dean. Melanie mit mir am Mikrofon, der Pamela Zimmer.

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0: Morgen, hier bei FM1, macht gute Stimmung an unserem Mehr-Musik-Wochenende. Und da läuft am Seeufer und in der Party Hochbetrieb heute. Jede und jeder probiert sich irgendwie noch abkühlen. Mit drin, die Sprungbär-Profis, Klassengenüsser oder die Familien, die gefühlt den halben Picknickkorb auspacken. Ja, die gängigsten Badetypen, ja, denen sind ihr diesen Wochenende sicher auch schon begegnet.
1: Der Matros. Gerade vor allem an Seebädern seht ihr den. Mit einem Gummiboot kommt er stolz in die Badi. Viel mehr als gesehen, gehört er aber. Also seine Luftpumpe, die eigentlich ja nur für eine Luftmatratze gedacht ist. Und genau darum geht es auch 2 Stunden mit vollem Einsatz, bis das Boot endlich aufgepumpt ist. Sein Verwandter ist der Kapitän. Mit Sonnenbrille, Grinsen und ausgestreckter Brust läuft er cool mit dem Gummiboot Richtung See. Dort ankommen geht das Theater dann aber los, weil er wirklich Erfahrung im Rudern hat er offensichtlich nicht. Und wenn er einmal so zuschaut, dann hofft er einfach, dass er keine Ente, keinen Schwan oder einen Schwimmer überfährt. Der Poser steht den ganzen Nachmittag auf 5 Meter oben, macht Sprüche, zwinkert jüngeren Frauen zu und hat einen roten Kopf von der vielen Sonne. Von der Ausstrahlung her könnte man meinen, er ist extrem im Griff, hat Tricks auf dem Sprungturm angeht. Aber nur weil man ihn praktisch halt nie sieht. Gumpen wie eine Kerze zieht er eben kurz vor dem Party zugeht und niemand mehr zuschaut.
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3: Ich bin der Dario Jecker. Guten Abend.
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3: In Frankreich ist ein Privatflugzeug abgestürzt. Aktuell läuft ein Großeinsatz bei der Absturzstelle in der Nähe der Stadt Nancy. Laut der Zeitung Les Républicains sollen 11 Personen gestorben sein. Beim abgestürzten Flugzeug soll es sich um eine in Deutschland registrierte Maschine des Schweizer Herstellers Pilatus handeln. Einer Schweizer Bundesrichterin wird in einem anonymen Schreiben vorgeworfen, bei Doktorarbeit und Habilitation teilweise abgeschrieben zu haben. Wie der Blick berichtet, ist die Richterin vom Bundesrat zum Einsitz am Europäischen Gerichtshof für Menschenrechte in Straßburg empfohlen worden. Die Richterin bezeichnet die Vorwürfe als nachweislich unbegründet und vermutet ein politisches Motiv hinter den Vorwürfen. Trotz des unterzeichneten Rahmenabkommens ist der Konflikt zwischen den USA und dem Iran erneut eskaliert. US-Streitkräfte griffen als Reaktion auf eine Attacke auf ein Frachtschiff iranische Ziele an. Die iranischen Revolutionsgarden attackierten Ziele in den Golfstaaten Kuwait und Bahrain. Im Südlibanon beschoss Israel derweil Kämpfer der Hisbollah-Miliz. Im Raum Mels und Buchs hat die Kantonspolizei St. Gallen gestern Abend mehrere Autofahrer kontrolliert. 6 Autofahrer wurden angezeigt, unter anderem wegen vermeidbarem Lärm, teilt die Polizei mit. Auch wegen technischen Änderungen am Fahrzeug, Ablenkung am Steuer und risikobehaftetem Fahrverhalten gab es Bussen. Auf der A1 St. Gallen Richtung Zürich zwischen Töss und dem Rastplatz Balterswil jetzt Stau nach einem Unfall. Der rechte Streifen ist gesperrt. Man soll doch bitte eine Rettungsgasse bilden. Dann auf der A1 Zürich Richtung Bern zwischen Herkingen und Önsingen hat es Stau gegeben wegen einem Unfall. Und auch noch einen Stau in der gleichen Richtung zwischen Meggenwil und Lenzburg. Dann haben wir noch die San Bernardino-Strecke. A13 San Bernardino Richtung Chur zwischen Thusis Nord und Reichenau Stau. Und es geht eine halbe Stunde länger. Und auch auf der A13 Chur Richtung Sargans zwischen Zitters und Sarganserland müssen wir etwa 20 Minuten mehr einrechnen. Dann gehen wir noch in Zentralschweiz. A4 Altdorf Richtung Brunnen zwischen der A2 Altdorf und Sisigen stauen. Es geht eine halbe Stunde länger. Über den Bergen kann es regnen und gewittern. 33 bis 37 Grad gibt es heute. Morgen kühlt es dann ein bisschen ab, mit Höchstwert um die 29 Grad. Es sollte dann aber morgen überall regnen oder gewittern.

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0: einen schönen guten Sonntag, liebes FM1-Land, ja, und was am Donnerstag noch so getönt hat.
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0: Heute in dem Stil.
2: Open Air, St. Gallen!
0: So, Open Air, St. Gallen neigt sich langsam dem Ende zu. Im Gepäck ein Haufen schöne Erinnerungen. Und vor allem Hecht haben die Eier im Toblerone für ein absolutes Highlight gesagt. Holen kurzerhand die Spieler vom FC St. Gallen auf die Bühne, weil sie haben es ja versprochen.
3: FC St. Gallen-Fan haben unseren Song genommen und eure eigene Version gemacht. Das ehrt uns so fest. Und wir haben gesagt, wenn ihr einen Köpfchen holt, dann singen wir das da oben. Willkommen, Spieler vom FC St. Gallen! Letzte Schlacht!

0: Bam, wie so schön ist, lassen wir jetzt das Ganze gerne noch ein bisschen nachhallen. Schönen Abend mit Hecht und ihrem Mann am Uch.
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0: Es ist das, wo die ein oder andere von euch sicher langsam genug haben von dieser Hitze. Und wenn er da mal endlich wollt, ein bisschen abkühlen, geht auch auf die Nacht, dann hat mein Gespänli, der Dominik vom F1-Team, noch einen guten Tipp.
1: Es ist eigentlich ganz einfach. Man nimmt eine PET-Flasche, füllt sie mit Wasser, tut sie in Gefrier und wenn sie gefroren ist, nimmt man sie raus. Und dann kann man sie einfach heben und an die Handgelenke oder so hin tun und durchs Eis wird man ständig gekühlt, an den Händen und an den Armen und so. Man wird vielleicht einfach ein bisschen komisch angeschaut, wenn man mit so einer gefrorenen Wasserflasche umhantiert, aber ich kann versprechen, es nützt.

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2: Ich bin der Dario Jecker. Guten Abend.
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2: Die Hitzewelle ist bald überstanden. Den Höhepunkt hat sie bereits erreicht. An 19 Messstellen sind gestern in der Schweiz Allzeitrekorde gefallen. So erreichte das Thermometer in Basel-Binningen gestern 39 Grad. Der Allzeittemperaturrekord für die Schweiz wurde gestern aber nicht übertroffen. Er beträgt 41,5 Grad und stammt von August 2003 in Grono im Misox im Kanton Graubünden. Morgen soll die Hitzewelle laut Meteo Schweiz abklingen. Bei einem Bergunfall in der Region Lugano ist heute ein Mann tödlich verunglückt. Wie die Tessiner Kantonspolizei mitteilt, ist seine Leiche am Vormittag auf einem Wanderweg gefunden worden. Gemäß ersten Ermittlungen ist der Mann mehrere Meter in die Tiefe gestürzt. Das Opfer ist noch nicht identifiziert. Im Raum Mels und Buchs hat die Kantonspolizei St. Gallen gestern abends mehrere Autofahrer kontrolliert. 6 Autofahrer wurden angezeigt, unter anderem wegen vermeidbarem Lärm, teilt die Polizei mit. Auch wegen technischen Änderungen am Fahrzeug, Ablenkung am Steuer und risikobehaftetem Fahrverhalten gab es Bußen.
0: Sport.
2: Werner Schlegel gewinnt das 130. Nordostschweizer Teilverbandsfest in Göttingen. Bei brütender Hitze setzt sich der St. Galler im Schlussgang gegen seinen Verbandskollegen Damian Ott durch. Für Schlegel ist es der 12. Kranzfestsieg. Er siegt am Nordostschweizer Teilverbandsfest zum 3. Mal in Folge. Es hat Stau nach einem Unfall auf der A1 St. Gallen Richtung Zürich zwischen Tös und dem Rastplatz Balterswil. Dort bitte einen Rettungsgass bilden. Dann haben wir die A4 Schaffhausen. Zwischen der Verzweigung Mützentäli und Schaffhausen Nord stauet der Schönenbergtunnel ist gesperrt wegen einem Fahrzeug, das eine Panne hat. Können wir auf die A3 Chur Richtung Zürich zwischen Wesen und Reichenburg stauet 20 Minuten mehr einrechnen. Und auch 20 Minuten länger geht es auf der San Bernardino-Route. A13 Richtung Chur zwischen Thusis Nord und Reichenau. Dort sollen wir doch bitte auf der Autobahn bleiben. Und das gilt auch für die A13 Chur Richtung Sargans zwischen Zitzers und Sarganserland. Dann kommen wir in die Zentralschweiz auf der A2, geht halt Richtung Basel. Dort stauen sie zwischen Stans Süd bis Emmen Süd. Und dort müsst ihr auch rund 20 Minuten länger einrechnen. Auf der A4 Altdorf Richtung Brunnen zwischen Altdorf und Sisigen stauen sie. Etwa 40 Minuten geht es länger auf mehreren Abschnitten. Und vor dem Gotthardtunnel haben wir zwischen Quinto und Airolo 40 Minuten. Und darauf müsst ihr rechnen, 4 km Stau vor dem Gotthard-Südportal. Das Heisseste haben wir hinter uns. Über den Bergen sind heute noch Gewitter möglich. Morgen haben wir dann deutlich weniger heiß, mit Höchstwert von um die 29 Grad. Und morgen dürfte es an vielen Orten regnen oder gewittern.
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3: Mit mir, der Pamela Zimatti. Und wenn ihr da ein intensives Wochenende am Open Air gehabt habt, habt das Handy voll mit Videos und Fotos, wo ihr vielleicht keine Ahnung mehr habt, wieso ihr da genau fotografiert habt. Hauptsache, ihr habt das Handy noch, oder? Und was wir haben, ist auch klar. Ein Hit am anderen für euch. Jetzt für einen hoffentlich gemütlichen Sonntagabend. Hebt euch an und geniesst noch in der nächsten Viertelstunde Ricky Martin mit Livin'.

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2: Ich bin der Dario Jecker. Guten Abend.
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2: Das 48. Open Air St. Gallen geht zu Ende. Geprägt hat die diesjährige Ausgabe vor allem die grosse Hitze. Trotzdem ziehen die Verantwortlichen eine positive Bilanz. Festivalleiter Christoph Huber sagt:
3: Wir haben ein sehr heisses, sehr trockenes Festival gehabt. Ich kann mich nicht erinnern, dass das jemals so war. Wir haben ein stimmungsvolles Festival gehabt mit sehr vielen guten Bands. Wir sind nicht ganz ausverkauft, aber doch sehr erfolgreich, würde ich sagen. Und wenn ich die Stimmung anschaue, das Publikum, wie friedlich das da ist, auch eben. Auch wenn es heiss ist, sie tun sich regulieren, sie nehmen sich zurück, feiern nachher. Dann haben wir einfach ein tolles Publikum auch da.
2: Das nächste Open Air St. Gallen ist bereits in Planung. Die 49. Ausgabe findet vom 1. bis 4. Juli 2027 statt. Der Vorverkauf für die ersten Tickets startet morgen Montag um 8 Uhr. Bei einem Bergunfall in der Region Lugano ist heute ein Mann tödlich verunglückt. Wie die Tessiner Kantonspolizei mitteilt, ist seine Leiche am Vormittag auf einem Wanderweg gefunden worden. Gemäss ersten Ermittlungen ist der Mann mehrere Meter in die Tiefe gestürzt. Das Opfer ist noch nicht identifiziert. In Saudi-Arabien sind beim Absturz eines Helikopters 14 Menschen ums Leben gekommen. Die Maschine sei am Morgen bei einer Ölanlage am Persischen Golf abgestürzt. Der Helikopter gehörte laut der staatlichen Nachrichtenagentur dem staatlichen Erdölkonzern Aramco. Weshalb es zum Absturz kam, ist unklar.
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2: Werner Schlegel gewinnt das 130. Nordostschweizer Teilverbandsfest in Göttingen. Bei brütender Hitze setzt sich der St. Galler im Schlussgang gegen seinen Verbandskollegen Damian Ott durch. Für Schlegel ist es der 12. Kranzfestsieg. Er siegt am Nordostschweizer Teilverbandsfest zum dritten Mal in Folge. In der Region Bern auf der A1 Bern Richtung Zürich zwischen Wankdorf und Kirchberg hat es einen Unfall gegeben, der geht eine Viertelstunde länger. Auch eine Viertelstunde länger geht es auf der A8 Interlaken Richtung Spiez zwischen Interlaken West und Fuhlensee. Dann gehen wir in die Region Zürich. A1 St. Gallen Richtung Zürich zwischen Tös und dem Rastplatz Balterschwil hat es einen Unfall gegeben, dort bitte eine Rettungsgasse bilden. Auf der A3 Chur Richtung Zürich zwischen Wesen und Reichenburg geht es etwa 20 Minuten länger. Und auf der A13 San Bernardino Richtung Chur zwischen Thusis Nord und Reichenau braucht ihr auch noch einmal 20 Minuten mehr. Und auch 20 Minuten sind es auf der A13 Chur Richtung Sarganz zwischen Zitzer und Sarganserland. Dann gehen wir in die Zentralschweiz. A2 Gotthard Richtung Basel zwischen Stans Stad und Emme Süd stauet. Es geht eine Viertelstunde länger und auf der A4 Altdorf Richtung Brunnen zwischen Altdorf und Sisigen geht es etwa eine halbe Stunde länger. Vor dem Gotthardtunnel haben wir noch Stau vor dem Südportal, 20 Minuten oder 2 Kilometer. Das Heisseste haben wir hinter uns. Über den Bergen sind heute noch Gewitter möglich. Morgen haben wir dann deutlich weniger heiß, mit Höchstwert von um die 29 Grad. Und morgen dürfte es an vielen Orten regnen oder gewittern.

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2: Ich bin Dario Jecker. Guten Abend.
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2: Das 48. Open Air St. Gallen ist zu Ende. Geprägt hat die diesjährige Ausgabe vor allem die grosse Hitze. Trotzdem ziehen die Verantwortlichen eine positive Bilanz. Festivalleiter Christoph Huber sagt:
3: Wir hatten ein sehr heißes, sehr trockenes Festival. Ich kann mich nicht erinnern, dass das jemals so war. Wir hatten ein stimmungsvolles Festival mit sehr vielen guten Bands. Wir sind nicht ganz ausverkauft, aber doch sehr erfolgreich, würde ich sagen. Und wenn ich die Stimmung anschaue, das Publikum, wie friedlich das da ist, auch eben. Auch wenn es heiß ist, sie tun sich regulieren, sie nehmen sich zurück. Feiern nachher, dann haben wir einfach ein tolles Publikum auch da.
2: Das nächste Open Air St. Gallen ist bereits in Planung. Die 49. Ausgabe findet vom 1. bis 4. Juli 2027 statt. Der Vorverkauf für die ersten Tickets startet morgen Montag um 8 Uhr. Bei einem Bergunfall in der Region Lugano ist heute ein Mann tödlich verunglückt. Wie die Tessiner Kantonspolizei mitteilt, ist seine Leiche am Vormittag auf einem Wanderweg gefunden worden. Gemäss ersten Ermittlungen ist der Mann mehrere Meter in die Tiefe gestürzt. Das Opfer ist noch nicht identifiziert. Einer Schweizer Bundesrichterin wird in einem anonymen Schreiben vorgeworfen, bei Doktorarbeit und Habilitation teilweise abgeschrieben zu haben. Wie der Blick berichtet, ist die Richterin vom Bundesrat zum Einsitz am Europäischen Gerichtshof für Menschenrechte in Straßburg empfohlen worden. Die Richterin bezeichnet die Vorwürfe als nachweislich unbegründet und vermutet ein politisches Motiv hinter den Vorwürfen. In der irakischen Hauptstadt Bagdad sind Dutzende Menschen festgenommen worden, darunter Regierungsbeamte und Abgeordnete des Parlaments. Das berichtet die Staatsagentur INA. Berichten zufolge handelt es sich um Festnahmen wegen Korruptionsvorwürfen. Der neue Ministerpräsident des Irak, Ali al-Saidi, will hart gegen Korruption vorgehen. Stau in der Region Zürich auf der A1, St. Gallen Richtung Zürich, zwischen Töss und Marschplatz Balterswil. Dort hat es einen Unfall gegeben. Dann haben wir auf der A13 San Bernardino Richtung Chur, zwischen Thusis Nord und Reichenau Stau. Es geht etwa 20 Minuten länger. Jetzt sollen wir bitte auf der Autobahn bleiben. Das Gleiche gilt auch für die A13 Chur Richtung Sargans zwischen Zitzers und Sarganserland. Dort geht es auch 20 Minuten länger. Dann haben wir noch die A4 Altdorf Richtung Brunnen, zwischen Altdorf und Sisigen geht es eine halbe Stunde länger. Das heisseste haben wir hinter uns. Über den Bergen sind heute noch Gewitter möglich. Morgen haben wir dann deutlich weniger heiß, mit Höchstwert von um die 29 Grad. Und morgen dürfte es an vielen Orten regnen oder gewittern.

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2: Diese Themen haben heute Schlagzeilen gemacht. Guten Abend.
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4: Die Schweiz hat eine rekordheisse Nacht hinter sich. So sank etwa die Temperatur bei der Messstation Fahi im Kanton Jura nie unter 23,7 Grad. Damit wurde der bisherige Rekord aus dem Jahre 1983 übertroffen, berichtet SRF Meteo. Eindrücklich sei, dass die Rekorde nicht nur knapp übertroffen, sondern teilweise regelrecht pulverisiert wurden. In Wienau im Berner Mittelland sei der bisherige Rekord gar um über 2 Grad überboten worden.
2: Auch Deutschland hat eine extrem heiße Nacht hinter sich. Der Rekord wurde laut dem deutschen Wetterdienst im ostsächsischen Kubschütz aufgestellt. Die Temperatur sank nicht unter 29,4 Grad. Der bisherige Rekord stammt aus dem Jahr 2003. Damals wurde es nicht kühler als 27,2 Grad. In Deutschland wurde gestern Nachmittag zudem ein neuer Hitzerekord aufgestellt. In Sachsen-Anhalt wurden 41,5 Grad gemessen.
4: Der serbische Präsident Aleksandar Vučić hat seinen Rücktritt angekündigt. Er werde nur noch wenige Wochen Präsident sein, sagte er auf einer Großkundgebung seiner Anhänger in Belgrad. Er wolle seiner Partei SNS bei den nächsten Wahlen helfen. Vučićs zweite Amtszeit läuft offiziell Mitte nächstes Jahr ab. Es ist seine letzte. In Serbien kommt es immer wieder zu Protesten von Gegnern Vučićs. 180.000 Menschen demonstrierten zuletzt in Belgrad gegen die Korruption im Land.
2: Polen befürchtet russische Übergriffe auf die baltischen Staaten. Der Chef des polnischen Auslandsgeheimdienstes warnt in einer Zeitung vor einer Eskalation durch Russland, da der Krieg in der Ukraine für Russland nicht gut laufe. Russische Provokationen könnten sich an der Grenze zur NATO häufen, wird er zitiert. Auch ein begrenzter Angriff auf die baltischen Staaten wäre demnach möglich. Militär und Geheimdienste mehrerer NATO-Staaten teilen diese Einschätzung. Die israelische Armee hat im Süden des Libanons mehrere Kämpfer der Hisbollah-Miliz getötet. Laut der israelischen Armee seien diese eine Bedrohung gewesen. Israel und die libanesische Regierung hatten sich am Freitag grundsätzlich darauf geeinigt, den Konflikt beilegen zu wollen. Die Hisbollah lehnt das Abkommen aber ab, da sie bei den Gesprächen nicht dabei war. In der irakischen Hauptstadt Bagdad sind Dutzende Menschen festgenommen worden, darunter Regierungsbeamte und Abgeordnete des Parlaments. Das berichtet die Staatsagentur INA. Berichten zufolge handelt es sich um Festnahmen wegen Korruptionsvorwürfen. Der neue Ministerpräsident des Irak, Ali al-Saidi, will hart gegen Korruption vorgehen.
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2: Diese Themen haben heute Schlagzeilen gemacht. Guten Abend.
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3: Die Schweiz hat den USA bereits fast 500 Millionen Franken für die Beschaffung der F-35-Kampfjets überwiesen. Damit seien sämtliche für dieses Jahr vorgesehenen Zahlungen bereits geleistet worden, sagte Rüstungschef Urs Loher im Interview mit der NZZ am Sonntag. Für die Patriot-Systeme hat die Schweiz zudem bereits knapp 700 Millionen Franken bezahlt. Die Auslieferung verzögert sich jedoch.
2: In Frankreich ist ein Privatflugzeug abgestürzt. Aktuell läuft ein großer Einsatz bei der Absturzstelle in der Nähe der Stadt Nancy. Laut der Zeitung Les Républicains sollen 11 Personen gestorben sein. An Bord habe sich demnach eine Gruppe von Krankenschwestern befunden, die einen Fallschirmsprung machen wollten. 3 Personen sollen aus dem Flugzeug geschleudert worden sein. Beim abgestürzten Flugzeug soll es sich um eine in Deutschland registrierte Maschine des Schweizer Herstellers Pilatus handeln. Vom Flugzeugwrack soll zudem hohe Explosionsgefahr ausgehen. In der südrussischen Region Krasnodar brennt eine Erdölraffinerie. Sie wurde von einer ukrainischen Drohne getroffen. Beim Angriff sei ein Mensch getötet worden, schreibt der Gouverneur der Region. Auch weitere Infrastruktur sei beschädigt worden. Die Erdölraffinerie ist weniger als 200 Kilometer von der ukrainischen Halbinsel Krim entfernt, die Russland seit 2014 besetzt. Trotz des unterzeichneten Rahmenabkommens ist der Konflikt zwischen den USA und dem Iran erneut eskaliert. US-Streitkräfte griffen als Reaktion auf eine Attacke auf ein Frachtschiff iranische Ziele an. Die iranischen Revolutionsgarden attackierten Ziele in den Golfstaaten Kuwait und Bahrain. Im Südlibanon beschoss Israel derweil Kämpfer der Hisbollah-Miliz. Knapp 2 Wochen nach der Unterzeichnung des Rahmenabkommens stehen die Zeichen in der Region damit weiterhin auf Sturm. Papst Leo XIV. Betet für die Opfer der Erdbebenkatastrophe in Venezuela. Er bete für die Verstorbenen und erneuere seine spirituelle Solidarität mit den Betroffenen, heißt es vom Papst auf X. Der Norden und das Zentrum Venezuelas waren am Mittwoch von einem schweren Doppelbeben erschüttert worden. Bislang wurden über 1400 Tote gezählt. Es wird befürchtet, dass Tausende Verschüttete unter den Trümmern eingestürzter Häuser liegen. Die israelische Regierung erkennt den über 100 Jahre alten Völkermord an den Armeniern an. Es sei niemals zu spät, das Richtige zu tun, sagt Israels Außenminister dazu. Nach Forschungen von Historikern starben rund 1,5 Millionen Armenier während des Ersten Weltkriegs durch die systematischen Tötungen im Osmanischen Reich, dem Vorgängerstaat der Türkei. Diese erkennt Massaker an 300 bis 500.000 Menschen an, spricht aber im Gegensatz zu Israel nicht von Völkermord.
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2: Diese Themen haben heute Schlagzeilen gemacht. Guten Abend.
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3: Die Schweiz hat eine rekordheisse Nacht hinter sich. So sank etwa die Temperatur bei der Messstation Fahi im Kanton Jura nie unter 23,7 Grad. Damit wurde der bisherige Rekord aus dem Jahre 1983 übertroffen, berichtet SRF Meteo. Eindrücklich sei, dass die Rekorde nicht nur knapp übertroffen, sondern teilweise regelrecht pulverisiert wurden. In Wienau im Berner Mittelland sei der bisherige Rekord gar um über 2 Grad überboten worden.
2: Auch Deutschland hat eine extrem heiße Nacht hinter sich. Der Rekord wurde laut dem deutschen Wetterdienst im ostsächsischen Kubschütz aufgestellt. Die Temperatur sank nicht unter 29,4 Grad. Der bisherige Rekord stammt aus dem Jahr 2003. Damals wurde es nicht kühler als 27,2 Grad. In Deutschland wurde gestern Nachmittag zudem ein neuer Hitzerekord aufgestellt. In Sachsen-Anhalt wurden 41,5 Grad gemessen.
3: Der serbische Präsident Aleksandar Vučić hat seinen Rücktritt angekündigt. Er werde nur noch wenige Wochen Präsident sein, sagte er auf einer Großkundgebung seiner Anhänger in Belgrad. Er wolle seiner Partei SNS bei den nächsten Wahlen helfen. Vučićs zweite Amtszeit läuft offiziell Mitte nächstes Jahr ab. Es ist seine letzte. In Serbien kommt es immer wieder zu Protesten von Gegnern Vučićs. 180.000 Menschen demonstrierten zuletzt in Belgrad gegen die Korruption im Land.
2: Polen befürchtet russische Übergriffe auf die baltischen Staaten. Der Chef des polnischen Auslandsgeheimdienstes warnt in einer Zeitung vor einer Eskalation durch Russland, da der Krieg in der Ukraine für Russland nicht gut laufe. Russische Provokationen könnten sich an der Grenze zur NATO häufen, wird er zitiert. Auch ein begrenzter Angriff auf die baltischen Staaten wäre demnach möglich. Militär und Geheimdienste mehrerer NATO-Staaten teilen diese Einschätzung. Die israelische Armee hat im Süden des Libanons mehrere Kämpfer der Hisbollah-Miliz getötet. Laut der israelischen Armee seien diese eine Bedrohung gewesen. Israel und die libanesische Regierung hatten sich am Freitag grundsätzlich darauf geeinigt, den Konflikt beilegen zu wollen. Die Hisbollah lehnt das Abkommen aber ab, da sie bei den Gesprächen nicht dabei war. In der irakischen Hauptstadt Bagdad sind Dutzende Menschen festgenommen worden, darunter Regierungsbeamte und Abgeordnete des Parlaments. Das berichtet die Staatsagentur INA. Berichten zufolge handelt es sich um Festnahmen wegen Korruptionsvorwürfen. Der neue Ministerpräsident des Irak, Ali al-Saidi, will hart gegen Korruption vorgehen.
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2: Diese Themen haben heute Schlagzeilen gemacht. Guten Abend.
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3: Die Schweiz hat den USA bereits fast 500 Millionen Franken für die Beschaffung der F-35 Kampfjets überwiesen. Damit seien sämtliche für dieses Jahr vorgesehenen Zahlungen bereits geleistet worden, sagte Rüstungschef Urs Loher im Interview mit der NZZ am Sonntag. Für die Patriot-Systeme hat die Schweiz zudem bereits knapp 700 Millionen Franken bezahlt. Die Auslieferung verzögert sich jedoch.
2: In Frankreich ist ein Privatflugzeug abgestürzt. Aktuell läuft ein Großeinsatz bei der Absturzstelle in der Nähe der Stadt Nancy. Laut der Zeitung Les Républicains sollen 11 Personen gestorben sein. An Bord habe sich demnach eine Gruppe von Krankenschwestern befunden, die einen Fallschirmsprung machen wollten. 3 Personen sollen aus dem Flugzeug geschleudert worden sein. Beim abgestürzten Flugzeug soll es sich um eine in Deutschland registrierte Maschine des Schweizer Herstellers Pilatus handeln. Vom Flugzeugwrack soll zudem hohe Explosionsgefahr ausgehen. In der südrussischen Region Krasnodar brennt eine Erdölraffinerie. Sie wurde von einer ukrainischen Drohne getroffen. Beim Angriff sei ein Mensch getötet worden, schreibt der Gouverneur der Region. Auch weitere Infrastruktur sei beschädigt worden. Die Erdölraffinerie ist weniger als 200 Kilometer von der ukrainischen Halbinsel Krim entfernt, die Russland seit 2014 besetzt. Trotz des unterzeichneten Rahmenabkommens ist der Konflikt zwischen den USA und dem Iran erneut eskaliert. US-Streitkräfte griffen als Reaktion auf eine Attacke auf ein Frachtschiff iranische Ziele an. Die iranischen Revolutionsgarden attackierten Ziele in den Golfstaaten Kuwait und Bahrain. Im Südlibanon beschoss Israel derweil Kämpfer der Hisbollah-Miliz. Knapp 2 Wochen nach der Unterzeichnung des Rahmenabkommens stehen die Zeichen in der Region damit weiterhin auf Sturm. Papst Leo XIV. Betet für die Opfer der Erdbebenkatastrophe in Venezuela. Er bete für die Verstorbenen und erneuere seine spirituelle Solidarität mit den Betroffenen, heißt es vom Papst auf X. Der Norden und das Zentrum Venezuelas waren am Mittwoch von einem schweren Doppelbeben erschüttert worden. Bislang wurden über 1400 Tote gezählt. Es wird befürchtet, dass Tausende Verschüttete unter den Trümmern eingestürzter Häuser liegen. Die israelische Regierung erkennt den über 100 Jahre alten Völkermord an den Armeniern an. Es sei niemals zu spät, das Richtige zu tun, sagt Israels Außenminister dazu. Nach Forschungen von Historikern starben rund 1,5 Millionen Armenier während des Ersten Weltkriegs durch die systematischen Tötungen im Osmanischen Reich, dem Vorgängerstaat der Türkei. Diese erkennt Massaker an 300 bis 500.000 Menschen an, spricht aber im Gegensatz zu Israel nicht von Völkermord.
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